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2: Moin, das ist mal ein bisschen mehr agréable, wie das nach dem letzten Fall war. Also aktuell haben wir Temperaturen, die zwischen 10 und 19 Grad leihen. Haut kriegen wir dann einen Mix zwischen Sonne. Und dann wollen wir kompakten Wolken schauen, sind durchaus möglich, wann dann aber echt der Haut moin. 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
2: Und das ist Jasmin, guten Morgen.
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3: Aktuell haben wir ein Auto und Pan auf der B7 nach Richtung Stadt, für den Viadukt Angeldorf, Pannenspur aus der Blockiert. 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
5: 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Auch nur Sonnenwolken am Mix bei 21 bis 24 Grad.
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5: Um 1 Minuten ab 7 gehen wir den Blick auf die Straße. 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
7: Aktuell haben wir einen Pann auf der A1 in der Richtung Dreier, hinter dem Tunnel Howald. Der Auto steht auf der Pannenspur, allerdings ein bisschen ungünstig, sodass du vier siehst auch so das. Sonst kommt man bislang noch keine weitere Größerstörung herangemeldet und es bleibt noch relativ ruhig auf unserer Straße.
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5: Wir spielen eine Minute auf halb 10, gucken wir mal auf die Straße. 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
1: Um 4 Minuten ab 10 kriegen ein Accident gemeldet, Mischelbuch an dem Karlshaft, da geht nicht mehr los. 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
6: Ein Accident kriminologe meldet zu Obler an der Leidlinger Straße mit 2 Autos. 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
1: Geschwinden 4 Minuten noch Belef, noch immer den Accident auf der Trierer Autobahn. 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
4: Nach einem aktuellen Accident zu Oblan an der Leidlinger Straße mit zwei Autos, wo es nicht mehr Lunch geht. 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
1: Damit ich wie es in Sonne und Wolke sich auch, wenn es bleibt, größtenteils der Rüschen. Ein kleiner Schauer ist nicht ausgeschlossen. Temperaturen liegen in einem agreablen Bereich zwischen 22 und 26 Grad. Wir behalten dann das Variabel für dabei. Über Mittag kann es mal regnen, auch nur ein bis zu 26 Grad.
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1: Geschwind 4 Minuten ob Engmünz wegen 4 Ampern an alle Beige diese ob der Träger Autobahn, einmal ein Kamion Ampern ob der in der Richtung Träger ob der Höchst von Minzbüsch, Pannenspur an die Rätspur sind heute gesperrt, an den Auto Ampern ob der in der Richtung Stadt, um Schluss von der Abfahrt Potterspiersch, du hast Pannenspur blockiert. 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
5: Geschwind 5 Minuten auf Halber 2.
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5: Das ist mal eine Warnung, ein Auto am Pan auf der A1 der Richtung Stadt, um Schluss von der Abfahrt. Potelspiesch, Dinas fort. Krämer haben einen Accident gemeldet, und zwar um Gasbrecher Kreuz an der Brettel von der A1 in Richtung Frankreich, auf der A1 in Richtung Trier. Du hast ein Auto gegen die Leitplanke gegangen. Dann ein Auto am Pan auf der A1 in Richtung Frankreich, für unter Erde Berchem. Du hast Pannenspur blockiert. An der Römer den Kamion am Pan auf der A1 in Richtung Trier, auf der Höhe von Minzbüsch. Pannenspur an die Rietzspur sind heute gesperrt. 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
0: Der Mittag ist so einer Wolken und es bleibt größtenteils drischend. Lokal kann aber mal ein bisschen rein raufkommen. Temperaturen, die leiden dann haut an einem agriablen Bereich zwischen 22 und 26 Grad. Man geht dann ähnlich wie haut, auch da kann über Mittag mal ein Schauer raufkommen. Am Morgen kriegen wir dann auch noch ein bis zu 26 Grad.
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0: 3 Minuten ab 2, ein Accident um Gasbrecher Kreuz an der Bretelle von der A3 Richtung Frankreich, ob der 1 Richtung Dreier den das geraumt. 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
3: Nach immer keine Entfernung von dem Camion en Panne auf der A1 in Richtung Trier auf der Hälfte von Minzbüsch, Pannenspur an die Rietzspur sind hier gesperrt. 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
4: Es bleibt größtenteils drischend, damit ich lokal kann es aber mal noch ein bisschen rennen. So sind wir aber am ganzen Land ein Mix aus so einer Wolken. Temperaturen in der Mitte, die leiden an einem agréablen Bereich, zwischen 22 und 26 Grad. Der Fumur, die geht dann ähnlich wie den der Haut. Du kann über Mitte dann mal ein kleines Schauer raufkommen. Und auch mehr kriegen wir einen bis zu 26 Grad.
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4: Es sind 4 Minuten ab 3 mit dem Auto in Pann, ob der A6 in Richtung Stadt um Gasbrücher Kreuz, ob der Platz aus Pannenspur blockiert. Dann haben wir keine Entfernung vom Kamion in Pann, ob der A1 in Richtung Dreier, ob der Höchst von Minzbüsch. 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
4: 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An einer Minute ist es 3:30 Uhr.
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4: Nach immer die Kamion an Pann auf der Träger Autobahn in Richtung Träger auf der Höhe von Minzbüsch. Da sind Pannenspur an die Rietzspur gesperrt. Am wir mittlerweile noch 2 Kilometer Stau für und das auch die Minzbüsch. Dann auf der A6 haben wir auch ein Auto an Pann und zwar Richtung Stadt um Gasbrücher Kreuz. Da sind Pannenspur an die Rietzspur blockiert. An den Trafikreporter meldet man nach, wenn ihr von 7 Buren auf Bircher Kreuz fährt. Da steht ein Auto an Pann am Ausgang von einer Keier. 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
7: 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Pannenspur und auch die Riedspur sind blockiert und da werden es startet 3 Kilometer. Dann haben wir noch ein Auto und Panne auf der Arlerautobahn in Richtung Stadt um Gasbrecherkreuz. Auch hier ist die Pannenspur und auch die Riedspur blockiert. Passt also, wenn die Lange führt. Auf der National 31 tischt es an dem Kielerpotto, also doch viel aufzupassen, es leidet die Bahn auf der Straße und blockiert ein Fuhrbund.
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8: Celina, wir nehmen noch Stau auf der Trierer Autobahn. 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
10: 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Pannenspur auf hier und allem die Riedspur sind blockiert. Und da liegt immer noch ein Baum auf der National 31, tischt auch an dem Kieler Porto auf der Straße auch blockiert. Ein Fuhrbahn passt also auf, wenn ihr auf der Platz seht.
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3: 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Temperaturen an der Nacht gehen hoch auf 16 bis 11 Grad. An den Dünsten dann starten wir zwei Univolliken, geschwind sind dann aber schon zu. An der Mittagszeit kann es auch ein bisschen regnen auf Plätzen. Da wo es regnet, wird aber nicht viel Regen auch hochkommen. Nachmittag ist es schon nicht dröschen. Die Sonne kämpft sich besser durch die Wolken am Nachmittag. Wir kriegen maximal 18 bis 23 Grad mehr am Eislick, 21 bis 25 Grad am Gutland.
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5: 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Es steht immer noch auf der Träger Autobahn in Richtung Träger, Hecht, Münzburg, auf der Pannenspur. Da ist aber auch die Riedspur gesperrt und da wenn Stau der 2 Kilometer bis Hecht Cargo Center zurück. Und wenn es in einem Schanti auf der deutschen Autobahn achtest, Perl an dem Pellinger Berg, stautet auch in Richtung Saarbrücken am Bereich von der Sortie Perl-Burg. Die Wahlspur aus heute bis den 30. 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
3: 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Die bei Neues Asa war schon in der Weh, mir bis dahin sind Pannenspur, so wie die Riedspur, blockiert auch nicht staut ungefähr 2 Kilometer bis auf die Hecht vom Cargo Center zurück. Staue mich dort auch auf der deutschen Autobahn A8 in Richtung Saarbrücken, direkt hat er der Grenze zwischen Perl an dem Tunnel Pellingerberg, wenn es einem Chantier aus die Überholspur gesperrt. Und auf der Dittlinger Autobahn in Richtung Frankreich steht, Tisch Leving Pardo an dem Betebäuer Kreis steht in Auto und Pan auf der Pannenspur.
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2: Ja, morgen könnt es vielleicht ganz bisschen den Ofen dann hin, bleibt aber noch drischen. Ob 16 bis 11 Grad fallen Temperaturen an der nächsten Nacht. 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An Mittagszeit kann es mal ein bisschen regnen, es wird aber nicht viele Ruf kommen, ob die ein paar Plätze wo es regnet. Nur mittags ist es da schon nicht ganz drischen, die Sonne schenkt auch nicht ein bisschen besser durch die Wolken. Wir kriegen maximal 18 bis 23 Grad am Eislick, am Gutland an der Minnet 21 bis 25 20 Grad.
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4: Die Panne ist also angekommen. Es wird also nicht mehr allzu lange dauern, bis sofort ist. Wir bis dahin staudet nach 2 Kilometer in Richtung Träger zwischen dem Cargo Center am Münzbüsch. Dann haben wir noch 2 weitere Autos in Pan. Einen auf der Diedlinger Autobahn in Richtung Frankreich zwischen Leving an dem Beteboyer Kreuz. Und einen auf der A13 in Richtung Schengen zwischen dem Tunnel Essen und dem Tunnel Ehlering. Sie stehen alle beide auf der Pannenspur. Zu guter Letzt leid im Metallensteg auf der 7 in Richtung Stadt zwischen dem Staffelter an der Junktion Grängewald auf der Pannenspur. Passt also ob, dass dir nicht dran rennt.
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3: 6:30.
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3: Ja, die Oven bleibt drischen. Und auch Temperaturen an der Nähe 16 bis 11 Grad. Man kennt es an der Mittelstunde, sind, dass es mal lokal ein bisschen regnet. Da wo es regnet, wird aber auch nicht viel Regen hochkommen. Nur mit, dass es nicht überall sicher drischen. Die Sonne wird sich auch am Nomad ein bisschen besser nicht könnten durchsetzen, wie am 4 Mitternacht 18 bis 23 Grad kriegen wir am Norden vom Land, 21 bis 25 am Süden.
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3: Genau, 5 Minuten auf 6:30. 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
1: 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Um Mitternacht wird der Mauer kann zwischendurch regnen, aber nicht viel. 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
0: 10 Minuten ab 7, Celina, wie ist die Situation?
3: Ja, das ist nicht viel beikommen. Den Auto auf der A13 Richtung Schengen Ostfurt. Dann haben wir eventuell Stau, wenn es Berufstrafik auf der deutschen Autobahn A8 in Richtung Saarbrücken direkt an der Grenze zwischen Perl und dem Tunnel Kallingerberg, wenn es einem Chantier aus die Verholspur zu.
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0: Weihnacht wird der Mur kann zwischen den Schränen aber nicht viel. 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